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1: Die deutsche Regierung einigt sich auf einen Tankrabatt und einen Preisdeckel. Angesichts der hohen Spritpreise sollen Autofahrer in Deutschland kurzzeitig entlastet werden. Der Tankrabatt soll bis Ende des Jahres gelten. Der Preisdeckel ist ab Jänner 2027 geplant. Die Preise an den Tankstellen sollten um rund 17 Cent pro Liter in Deutschland sinken. US-Präsident Donald Trump eskaliert den Kampf gegen kritische Medien. Die Sender CNN, MSNBC und Politico dürfen nicht mehr ins Weiße Haus. Trump bezeichnet die Medien als Fake News. Sie berichten teils kritisch über den US-Präsidenten. CNN spricht von einem rechtswidrigen Angriff auf die Pressefreiheit. Am Flughafen Luxemburg ist der Flugbetrieb heute in der Früh wieder aufgenommen worden, nachdem gestern Abend Starts und Landungen ausgesetzt werden mussten. Es wurden nämlich Drohnen über und in der Nähe des Flughafengeländes gesichtet. Die Sperre war eine Vorsichtsmaßnahme, um die Sicherheit von Passagieren, Besatzungen, vom Flughafenpersonal und Flugzeugen zu gewährleisten, teilt der Flughafen Luxemburg mit. Rapid Wien ist zumindest bis Sonntag Tabellenführer in der Fußball-Bundesliga. Die Hüttlaufer gewinnen gestern Abend nämlich mit 3:0 gegen die WSG Tirol. Mit 18 Punkten hat Rapid jetzt den besten Saisonstart seit 28 Jahren hingelegt.
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3: Ein paar unwesentliche Regentropfen sehe ich gerade in der Steiermark zwischen Knittelfeld und Leoben, aber an sich heute im ganzen Land ein paar Sonnenstunden. Vor allem zwischen Vorarlberg und dem Waldviertel schon jetzt fein. 18 bis 26 Grad heute, morgen bis 28, am wärmsten immer im Osten. Hier ist der Verkehrsüberblick für den Samstagmorgen. Wir haben ein Problem im Burgenland. Das betrifft die S31 in beiden Richtungen. Und zwar zwischen Weppersdorf und Oberpullendorf ist der gesamte Streckenabschnitt gesperrt. Einerseits wegen der Baustelle zwischen Weppersdorf und Neutal. Andererseits auch wegen eines Unfalls gerade zwischen Neutal und Oberpullendorf. In beiden Fällen hilft die B50 aus. Gute Fahrt!
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1: Der frühere Nationalratspräsident Wolfgang Sobotka schafft es jetzt also doch noch, ein Kunstwerk von Erwin Wurm im österreichischen Parlament zu platzieren. Wie der Kurier berichtet, hat Sobotka Wurm den Auftrag erteilt, sein Porträt für die Präsidentengalerie zu gestalten. Ein solches Porträt steht allen Nationalratspräsidentinnen und Präsidenten zu. Laut der Kronenzeitung soll es in diesem Fall ein Foto werden, die Nettokosten 30.000 Euro. Sobotka hat bereits ohne Erfolg versucht, mehrere Figuren von Erwin Wurm, dem berühmten österreichischen Künstler, im Parlament zu platzieren. Nachdem in den letzten Wochen immer wieder Mitarbeitende von KI-Firmen davor gewarnt haben, dass künstliche Intelligenzen eine Gefahr für die Menschheit sind, könnte es jetzt im US-Bundesstaat Kalifornien strengere Regeln geben. Der Gouverneur des US-Bundesstaates will bis Mitte November Vorschläge für einen Notschalter für künstliche Intelligenzen entgegennehmen. Außerdem sollen unabhängige Beobachter in größeren KI-Laboren arbeiten. Kalifornien ist der wichtigste Standort bei der Entwicklung künstlicher Intelligenzen. Die deutsche Regierung einigt sich auf einen Tankrabatt und einen Preisdeckel. Angesichts der hohen Spritpreise sollen Autofahrer in Deutschland kurzzeitig entlastet werden. Der Tankrabatt soll bis Ende des Jahres gelten. Der Preisdeckel ist ab Januar 2027 geplant. Die Preise an den Tankstellen sollten um rund 17 Cent pro Liter in Deutschland sinken. Wer in den Bundesländern zur Polizei möchte, kann bei einem neuen Programm mitmachen. Wien auf Zeit. Polizeischülerinnen und Polizeischüler gehen direkt nach ihrer Ausbildung für bis zu 5 Jahre in die Bundeshauptstadt. Nach dieser Zeitspanne können sie garantiert wieder in ihre Heimatbundesländer zurückkehren. Die ersten Aufnahmen für das neue Programm finden noch in diesem Jahr statt. Die ersten fertigen Polizistinnen und Polizisten sollen so bereits 2028 für die Bundeshauptstadt zur Verfügung stehen. Wien auf Zeit soll insgesamt mehr Aufnahmen bei der Polizei sicherstellen. Das bringt kurzfristig mehr Sicherheitskräfte für Wien und mittelfristig mehr Sicherheitskräfte für ganz Österreich, sagt Innenminister Gerhard Karner.
2: Ein paar Regentropfen gibt's rund um den Semmering im Raum Weiz, Hartberg, Volzberg sowie auch, ist es Parksattel? Ja, Parksattel. Aber auch viel Blau mittlerweile. Vorarlberg, Tirol ist da dabei. Salzburg, auch Oberösterreich. Herzlich willkommen im Wochenende. Teilweise auch Waldviertel, Weinviertel. Ein bisschen schwerer tun wir uns in Kärnten. Ja, in weiten Teilen der Steiermark, im Burgenland. Aber das wird schon noch. Da lösen sich Nebelfelder auf. Da wird es auch da ein paar Stunden schön sonnig. Wind ist heute eher kein Thema. Maximal irgendwie mäßig bei 18 bis 26 Grad. Am wärmsten im Osten. Das ist ja der nächste offizielle Sommertag. Wahnsinn. Und auch morgen Sonntag gibt es wenig zu meckern. Ganz ohne Schauer kommen wir nicht aus. Aber 20 bis 28 Grad, die kaufen wir, die 28 nach Osten zu. Hier ist der Verkehrsüberblick für den Samstagmorgen. Wir haben im Burgenland eine Sperre, baustellenbedingt, betrifft die S31 in beiden Richtungen zwischen Weppersdorf und Neutal. Da geht es über die B50 weiter. Die Sperre nach einem Unfall zwischen Neutal und Oberpullendorf Nord ist aber aufgehoben. Wenngleich die Überholspur gesperrt ist, aber ihr kommt auf jeden Fall einmal dort vorbei. Gute Fahrt!
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4: Schönen guten Morgen auf Radio Super 80s am Samstag, den 19.09. Los geht's mit Stefanie, Wham und Tina Turner. Ich bin Sinax. Schönes Wochenende.

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Dann Samstagmorgen mit Patrick Swayze und Wendy Fraser. She's Like the Wind bei den größten Hits der 80er. Und jetzt ein Welthit, der heute seinen 40. Geburtstag feiert. Kim Wilde, You Keep Me Hanging On. Heute vor 40 Jahren ist der Song rausgekommen und es war der einzige Nummer 1 Hit von Kim Wilde in den amerikanischen Charts. Und 20 Jahre davor war der Song auch schon mal ganz oben in der Originalversion der Supremes, der Girlband rund um Diana Ross. You Keep Me Hanging On zum 40er jetzt für euch, Kim Wilde.

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1: Am Flughafen Luxemburg ist der Flugbetrieb heute in der Früh wieder aufgenommen worden, nachdem gestern Abend Starts und Landungen ausgesetzt werden mussten. Es wurden nämlich Drohnen über und in der Nähe des Flughafengeländes gesichtet. Die Sperre war eine Vorsichtsmaßnahme, um die Sicherheit von Passagieren, Besatzungen, vom Flughafenpersonal und Flugzeugen zu gewährleisten, teilt der Flughafen Luxemburg mit. Die USA, Dänemark und Grönland haben im Streit um die Arktis-Insel einen Durchbruch verkündet. In der kommenden Woche wird voraussichtlich ein Abkommen unterzeichnet. Darin steht, dass die USA dauerhafte Zugangs- und Überflugrechte für Grönland erhalten. Außerdem dürfen nicht NATO-Staaten keine Stützpunkte auf der Insel bauen. US-Präsident Donald Trump hat ja immer wieder mit einer Annexion von Grönland gedroht. Das dürfte jetzt einmal vom Tisch sein. In Bolivien ist erstmals seit einem Jahrhundert eine neue Katzenart entdeckt worden. Die scheue Wildkatze, die zu den Tigerkatzen gehört, lebt in der Andenregion. Sie ist etwa einen halben Meter lang und hat auffallend große leopardenartige Flecken. Die Forscher haben sie Leopardus tilcayo genannt. Rapid Wien ist zumindest bis Sonntag Tabellenführer in der Fußball-Bundesliga. Die Hüttenlaufer gewinnen gestern Abend nämlich mit 3:0 gegen die WSG Tirol. Mit 18 Punkten hat Rapid jetzt den besten Saisonstart seit 28 Jahren hingelegt.
2: Ein paar unwesentliche Regentropfen sehe ich gerade zwischen Griffen in Kärnten und der buckligen Welt in Niederösterreich, aber an sich heute im ganzen Land ein paar Sonnenstunden, vor allem zwischen Vorarlberg und dem Waldviertel schon jetzt ziemlich fein. 18 bis 26 Grad heute, morgen bis 28, am wärmsten immer im Osten. Hier ist der Verkehrsüberblick für den Samstagmorgen. Wir haben in Niederösterreich auf der A1 Richtung Salzburg den rechten Fahrstreifen gesperrt zwischen Öd und Haag. Nach einem Unfall, Stau gibt es aber keinen. Ebenso kein Stau in Niederösterreich auf der A2 Richtung Wien zwischen Krumbach und Edlitz. Da steht nämlich ein defektes Auto am rechten Fahrstreifen. Und Steiermark, S6 Richtung Klagenfurt. Die Abfahrt Leoben-Ost ist aufgrund des MotoGPs gesperrt. Ausweichen geht über Leoben-West. Gute Fahrt!
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3: Wir tauchen ein in das süße Leben, in das süße Wochenende. Gleich zum Start jetzt mit Ryan Paris und Dolce Vita. Ich wünsche euch einen angenehmen, feinen Samstag. Wir begleiten euch mit den größten Hits der 80er. Mein Name ist Dina Ax. Wünsche euch einen schönen guten Morgen.

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Minuten in den Samstag mit den größten Hits der 80er. Und wer noch nicht ganz wach ist, der dreht jetzt lauter. Nach den Blues Brothers seid ihr garantiert hellwach. Everybody needs somebody to love you, Super 80s. Schönen Samstag.

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1: Wer in den Bundesländern zur Polizei möchte, kann bei einem neuen Programm mitmachen. Wien auf Zeit. Polizeischülerinnen und Polizeischüler gehen direkt nach ihrer Ausbildung für bis zu 5 Jahre in die Bundeshauptstadt. Nach dieser Zeitspanne können sie garantiert wieder in ihre Heimatbundesländer zurückkehren. Die ersten Aufnahmen für das neue Programm finden noch in diesem Jahr statt. Die ersten fertigen Polizistinnen und Polizisten sollen so bereits 2028 für die Bundeshauptstadt zur Verfügung stehen. Wien auf Zeit soll insgesamt mehr Aufnahmen bei der Polizei sicherstellen. Das bringt kurzfristig mehr Sicherheitskräfte für Wien und mittelfristig mehr Sicherheitskräfte für ganz Österreich, sagt Innenminister Gerhard Karner. Nachdem in den letzten Wochen immer wieder Mitarbeitende von KI-Firmen davor gewarnt haben, dass künstliche Intelligenzen eine Gefahr für die Menschheit sind, könnte es jetzt im US-Bundesstaat Kalifornien strengere Regeln geben. Der Gouverneur des US-Bundesstaates will bis Mitte November Vorschläge für einen Notschalter für künstliche Intelligenzen entgegennehmen. Außerdem sollen unabhängige Beobachter in größeren KI-Laboren arbeiten. Kalifornien ist der wichtigste Standort bei der Entwicklung künstlicher Intelligenzen. Die deutsche Regierung einigt sich auf einen Tankrabatt und einen Preisdeckel. Angesichts der hohen Spritpreise sollen Autofahrer in Deutschland kurzzeitig entlastet werden. Der Tankrabatt soll bis Ende des Jahres gelten. Der Preisdeckel ist ab Januar 2027 geplant. Die Preise an den Tankstellen sollten um rund 17 Cent pro Liter in Deutschland sinken. Jan Böhmermann hört mit seiner Sendung Magazin Royal auf. Das hat das deutsche Fernsehen ZDF gestern Abend mitgeteilt. Nach mehr als 187 Sendungen und zahlreichen Auszeichnungen wird das Magazin zum Jahresende auslaufen. Man befindet sich aber in guten Gesprächen mit Böhmermann über ein neues ZDF-Show-Konzept.
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4: Im ganzen Land in Summe einige Sonnenstunden, anfangs aber vor allem nach Süden hin noch einige Wolken und vereinzelt etwas Regen, wie etwa noch zwischen Voitsberg und Frohnleiten. Am Nachmittag meist warm mit 18 bis 26 Grad und morgen gehen sich viele im Osten wahrscheinlich noch einmal gescheit sonnen bei bis zu 28 Grad. Sehr warm für die zweite Septemberhälfte. Hier ist der Verkehrsüberblick, der ziemlich kurze für den Samstagmorgen. Steiermark S6 Richtung Klagenfurt. Aufgrund des MotoGPs ist die Abfahrt Leoben-Ost gesperrt. Ausweichen geht über Leoben-West. Gute Fahrt!
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5: Willkommen in der Time Machine am Samstag, den 19.09. Ich bin Stine Ax und heute stimmen wir uns schon mal auf die Tanzfläche ein mit den echten Disco-Queens der 80s. Und eine ist natürlich fix dabei, Donna Summer. Sie war schon eine Disco-Queen, da gab es den Begriff 80s-Queen noch gar nicht. In den 70ern, da hat sie die Tanzflächen erobert. Aber auch in den 80ern war für Donna Summer noch lange nicht Schluss.
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5: Eine spannende Verbindung gibt's zu Deutschland. Ende der 60er hat Donna Summer in München gelebt, dort in Musicals gesungen und unter anderem den italienischen Hit-Produzenten Giorgio Moroder kennengelernt. Mit ihm begann dann später ihre große internationale Karriere. Und jetzt geht's ins Jahr 1989. Da hat Donna Summer noch einmal einen richtig großen Disco-Hit gelandet. 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

0: Schönen Samstagvormittag. Ihr hört die Time Machine und da geht's jetzt weiter mit unseren Disco Queens der 80er Jahre.
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0: Und jetzt kommt ein Song, bei dem der Titel eigentlich schon alles sagt. I am what I am. Gloria Gaynor hat daraus Anfang der 80er einen ihrer bekanntesten Disco-Nummern gemacht. Ursprünglich kommt der Song aus dem Broadway-Musical La Cage aux Folles, also ein Käfig voller Narren. Gloria Gaynor hat sich vom Musical inspirieren lassen und sofort das Disco-Potenzial dieses Songs erkannt. Und aus dieser Musical-Nummer wurde am Ende eine echte Hymne für uns alle, die da sagt, hab das Selbstbewusstsein und steh einfach zu dem, wer oder was du bist. Gloria Gaynor jetzt für euch mit I am what I am.
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11: Die Time Machine heute mit den 80s Disco Queens und jetzt ein Klassiker, der 1983 zu einem weltweiten Disco- und Club-Hit geworden ist. Let the music play. Den Song zählt man zum frühen Beispiel für den sogenannten Freestyle-Sound. Eine Mischung aus elektronischen Beats, Dance und R&B. Und die damals ganz junge Sängerin Shannon hat es mit diesem Dance-Track ganz nach oben geschafft und die Disco-Kugeln zum Funkeln gebracht.

Die Time Machine am Samstagvormittag und jetzt schauen wir rauf nach Deutschland. Aber mit ordentlich internationalem Flair. Das war der erste große Hit von Cissy Catch. Die damals noch sehr junge Caroline Müller wurde Mitte der 80er von Dieter Bohlen entdeckt. Er gab ihr den Künstlernamen Cissy Catch und produzierte ihre erste Single. Und die schlug direkt ein, wurde in mehreren europäischen Ländern zum Disco-Hit. Typischer Bohlen-Sound mit Synthesizer und Refrain zum Mitsingen. I can lose my heart tonight. Jetzt für euch in der Time Machine.

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1: Der frühere Nationalratspräsident Wolfgang Sobotka schafft es jetzt also doch noch, ein Kunstwerk von Erwin Wurm im österreichischen Parlament zu platzieren. Wie der Kurier berichtet, hat Sobotka Wurm den Auftrag erteilt, sein Porträt für die Präsidentengalerie zu gestalten. Ein solches Porträt steht allen Nationalratspräsidentinnen und Präsidenten zu. Laut der Kronenzeitung soll es in diesem Fall ein Foto werden, die Nettokosten 30.000 Euro. Sobotka hat bereits ohne Erfolg versucht, mehrere Figuren von Erwin Wurm, dem berühmten österreichischen Künstler, im Parlament zu platzieren. Um Punkt 12 Uhr, wenn der Münchner Bürgermeister Otzapftis ruft, dann startet heute das Oktoberfest. Mehr als 6 Millionen Menschen werden in den kommenden beiden Wochen in München erwartet. Auf einer Fläche von 48 Fußballfeldern stehen 38 Bierzelte. Für eine Maß Bier zahlt man auf der Wiesn heuer zwischen 14,80 Euro und 15,90 Euro und damit etwa um 3% mehr als noch vor einem Jahr. Im Davis Cup gegen Belgien steht es nach dem ersten Tag 1:1. Heute geht es im Tennis-Länderkampf um die Entscheidung. Um Punkt 11 Uhr versucht das neue ÖTV-Doppel Miedler Oberleitner den zweiten Punkt für Österreich zu holen. Danach trifft Rodionow auf Bergs. Sollte es dann immer noch unentschieden stehen, dann geht Lukas Neumeier für Österreich in ein Entscheidungsspiel. Wenn Österreich heute Belgien besiegt, dann geht es im November ins lukrative Final Eight Turnier in Bologna. Die Wiener Austria will heute Abend den Sprung in die obere Tabellenhälfte der Fußball-Bundesliga schaffen. Dazu müssen die Veilchen heute Abend beim GAK gewinnen. Die Wiener Austria hat zwei der letzten sechs Spiele gewonnen, der GAK hat einen Punkt mehr am Konto stehen. Anpfiff der Partie heute Abend ist um 19.30 Uhr. Bereits um 17 Uhr treffen im Vorarlberger Duell Lustenau und Altach aufeinander.
2: Das erste Wochenende nach der ersten Schulwoche in ganz Österreich, aber das Wetter macht noch ein bisschen auf Sommerferien, zumindest am Nachmittag. Jetzt schon viel Sonne und die Wolken- und Nebelfelder, die es noch gibt, verziehen sich dann spätestens zum Mittag und dann kriegen wir zum Beispiel in Wien bis zu 26 oder in Innsbruck bis zu 24 Grad. Im Wettertrend sehe ich morgen wird es ähnlich, nur sogar noch ein bisschen wärmer, bis zu 28 Grad. Montag dann Wetterumschwung und deutlich kühler, maximal 22 Grad. Und der Blick auf Österreichs Straßen mit einem Unfall mit mehreren Autos und einem LKW auf der Grenze zwischen Wien und Niederösterreich auf der A23 bzw. A2 Richtung Graz zwischen Inzersdorf und dem Knoten Vösendorf. Nur der ganz rechte Fahrstreifen ist frei. Der Stau geht zurück bis zum Verteilerkreis bzw. auch auf den Altmannsdorfer Ast. Mindestens eine halbe Stunde Zeitverlust aktuell. Und Stau am großen deutschen Eck, deutsche Autobahn A8 Richtung München zwischen Traunstein und Neunkirchen. Mindestens 20 Minuten Zeitverlust. Aber sonst soweit alles frei. Gute Fahrt durch den Samstag.
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4: Ich bin Stine Ax. Schönen Samstagvormittag. Ihr hört die Time Machine mit den legendären 80s Disco Queens. Und sie zählt nicht unbedingt zu den bekanntesten der 80s, aber ihren größten Hit, den kennt so ziemlich jeder. High Energy. Und durch diesen Song von Evelyn Thomas wurde die Musikrichtung High Energy weltbekannt und hat Künstlern der Stilrichtung geholfen, ebenfalls bekannt zu werden und Erfolg zu haben. Wie zum Beispiel Dead or Alive, die Pet Shop Boys oder die Flirts. Der Rolling Stone nahm den Hit High Energy 2022 in die Liste der 200 besten Dance-Songs aller Zeiten auf. Und den hören wir uns jetzt an.
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0: Kennt ihr diese Songs, bei denen schon nach den ersten Sekunden klar ist, das ist 80s pur? Genauso geht's mir bei diesem hier.
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0: Two of Hearts von Stacey Q, unsere nächste Disco Queen. Dieser Beat, diese Stimme, da ist man sofort mitten in den 80s. Stacey Q hat übrigens, bevor sie Sängerin geworden ist, als Tänzerin in Disneyland gearbeitet und später in einer Coverband sogar die Go-Go's imitiert. Also die Frau wusste offenbar schon früh, wie man eine Bühne rockt. 1986 war Two of Hearts in den USA eine der erfolgreichsten Singles des Jahres. Und jetzt kommt das Kuriose, der Song wurde gleichzeitig über zwei Plattenfirmen veröffentlicht. Die Verkäufe wurden aber nicht zusammengerechnet. Und aus diesem Grund hat es die Nummer dann nicht auf Platz 1 geschafft. Ja, für sie ärgerlich, aber für uns bleibt er trotzdem ein echter Disco-Kracher.

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17: Jetzt kommt eine Frau, die auf der Liste der Disco Queens ganz oben steht. Madonna. Und dieser Song hat eine ziemlich coole Geschichte. Into the Groove war nämlich nicht einfach nur irgendeine neue Madonna-Single. Der Song war Teil ihres Films Susan verzweifelt gesucht, in dem Madonna auch eine zentrale Rolle gespielt hat. Into the Groove gilt als eine der wichtigsten Disco-Hymnen der 80er Jahre. Und auch ihre Leistung als Schauspielerin wurde damals sehr gelobt. Na, was möchte man mehr? Unsere 80s Disco Queen Madonna jetzt für euch in der Time Machine mit Into the Groove.

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1: Jetzt mit einem der großartigsten Songs der 80er. Das ist die Hall of Fame.
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Jetzt wird's musikalisch und filmreif bei unseren Disco Queens hier in der Time Machine mit Irene Cara. Und dieser Hit ist mehr als nur ein Song. Es ist der Titelsong des gleichnamigen Films von 1980. Fame. Irene Cara hat da sogar selber mitgespielt und bei den Oscars 1981 dann auch live gesungen. Und dann kam der große Moment. Fame hat den Oscar für den besten Originalsong gewonnen. Ein Song über Träume, Ehrgeiz und den Wunsch, es ganz nach oben zu schaffen.

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1: Die USA, Dänemark und Grönland haben im Streit um die Arktisinsel einen Durchbruch verkündet. In der kommenden Woche wird voraussichtlich ein Abkommen unterzeichnet. Darin steht, dass die USA dauerhafte Zugangs- und Überflugrechte für Grönland erhalten. Außerdem dürfen Nicht-NATO-Staaten keine Stützpunkte auf der Insel bauen. US-Präsident Donald Trump hat ja immer wieder mit einer Annexion von Grönland gedroht. Das dürfte jetzt einmal vom Tisch sein. Um Punkt 12 Uhr, wenn der Münchner Bürgermeister Otzapftis ruft, dann startet heute das Oktoberfest. Mehr als 6 Millionen Menschen werden in den kommenden beiden Wochen in München erwartet. Auf einer Fläche von 48 Fußballfeldern stehen 38 Bierzelte. Für eine Maß Bier zahlt man auf der Wiesn heuer zwischen 14,80 Euro und 15,90 Euro und damit etwa um 3% mehr als noch vor einem Jahr. Im Davis Cup gegen Belgien steht es nach dem ersten Tag 1:1. Heute geht es im Tennis-Länderkampf um die Entscheidung. Um Punkt 11 Uhr versucht das neue ÖTV-Doppel Miedler Oberleitner den zweiten Punkt für Österreich zu holen. Danach trifft Rodionow auf Bergs. Sollte es dann immer noch unentschieden stehen, dann geht Lukas Neumeier für Österreich in ein Entscheidungsspiel. Wenn Österreich heute Belgien besiegt, dann geht es im November ins lukrative Final Eight Turnier in Bologna. Die MotoGP ist heute in Österreich zu Gast. Am Spielbergring in der Steiermark spitzt sich der Weltmeisterschaftskampf weiter zu. Marc Marquez und Jorge Martin gehen heute nämlich punktegleich in das Rennen. Der Start um 14 Uhr verspricht also viel Spannung.
2: In Graz, Eisenstadt und Wien knacken wir gleich das erste Mal 20 Grad an diesem Wochenende. Und das wird noch. Also die paar Wolken und Nebelfelder, die es jetzt am Vormittag noch gibt, verziehen sich dann und dann wird es in ganz Österreich sonnig. Und am Nachmittag in Wien, Eisenstadt, bis zu 26 Grad. Auch in Innsbruck zum Beispiel bis zu 24 Grad heute. Im Wettertrend sehe ich morgen dann ähnlich wie heute, sogar noch ein Stückchen wärmer, bis zu 28 Grad. Montag dann die Kaltluft watscht. Da wird es relativ kühl. Und der Blick auf Österreichs Straßen mit einer guten Meldung von der Wiener Stadtgrenze. Wien A23 bzw. Niederösterreich A4 Richtung Graz zwischen dem Knoten Inzersdorf und dem Knoten Füssendorf. Da ist die Unfallstelle jetzt seit einer guten halben Stunde geräumt. Der Reststau, den es auf die Tangente und auf den Altmannsdorfer Ast noch gegeben hat, löst sich jetzt immer mehr auf. Salzburg A10 Richtung Salzburg zwischen Kuchl und Hallein ein Unfall und 10 Minuten Zeitverlust. Kärnten Blockabfertigung auf der A10 Richtung Slowenien bei Villach West vor dem Oswaldiberg-Tunnel im Reiseverkehr. Und in Tirol ist die B177 Richtung Zierl gesperrt und zwar zwischen Scharnitz und Seewald. Ihr werdet da über die L75 umgeleitet. Stau beim Grenzübergang Kufstein-Kiefersfelden bei der Ausreise nach Deutschland, plant da 20 Minuten mehr ein. Und in weiterer Folge dann, wenn ihr übers große deutsche Eck fahrt, auf der deutschen Autobahn A8 gibt es Stau Richtung Salzburg zwischen Traunstein und Neunkirchen, 15 Minuten Zeitverlust. Gute Fahrt!
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4: Willkommen in der Time Machine. Ich bin Stine Arx. Schönen Samstagvormittag. Ein Song, zwei Versionen und beide gleichzeitig in den Charts. Ja, klingt schon ziemlich crazy. Und genau das ist 1984 bei Laura Branigans Self-Control passiert. Sie hat den Song nämlich gar nicht selbst geschrieben, sondern ihre Version war ein Cover des italienischen Sängers Raff. Und jetzt wird's richtig kurios. Raffs Original und Laura Branigans Version waren zur selben Zeit in den Charts. Laura Branigan stand dabei aber ganz oben und Raff direkt dahinter auf Platz 2.
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4: Also quasi so, der Sänger schreibt den Song und dann kommt die Coverversion und schnappt ihm die Nummer 1 weg. Ich meine, das muss man auch erst einmal schaffen. Und jetzt gibt's für euch genau diese legendäre Version unserer Disco Queen Laura Branigan.

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Das ist die Time Machine am Samstagvormittag. Schön, dass ihr da seid. Und jetzt kommt wieder eine echte Disco-Queen. Evelyn Champagne King. Und dieser Song aus 1982 wurde zu einem ihrer größten Hits. Love Come Down. Und genau dieser Mix aus Soul und Disco macht ihn bis heute so tanzbar. Also wenn ihr gerade irgendwo sitzt und mit dem Fuß ordentlich mitwippt oder vielleicht sogar ein spontanes Tänzchen jetzt losgeht, ich kann's verstehen. Hier ist sie, Evelyn Champagne King

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17: Jetzt kommt eine Nummer, bei der gleich mehrere Musikgrößen zusammengekommen sind. I Feel For You, ursprünglich von Prince geschrieben und 1979 auch selbst aufgenommen. Chaka Khan hat daraus dann 1984 ihren eigenen großen 80s-Hit gemacht. Aber ich finde, man hört sie eindeutig raus. Die Handschrift von Prince. Und dann kam noch ein ganz besonderer Gast dazu. Stevie Wonder, der hat die Mundharmonika beigesteuert. Und dazu dann noch dieser elektronische Beat und natürlich Chaka Khans unglaubliche Stimme. Und fertig war er, dieser Disco-Hit, wo man sofort die Tanzfläche betreten muss. Chaka Khan jetzt für euch mit I Feel For You.
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Zum Abschluss unserer Disco Queens, da geht's noch einmal richtig groß raus mit Diana Ross. Und hinter ihrem Song, da stecken gleich mehrere große Namen. Geschrieben wurde er von den drei Bee Gees Brüdern. Und Barry Gibb ist auch im Hintergrund zu hören. Und während der Song in den USA weniger erfolgreich war, wurde er in Europa ein riesen Disco-Klassiker. Chain Reaction. Und mit diesem Disco-Hit verabschiede ich mich aus der Time Machine. Schön, dass ihr mit dabei wart. Nächsten Samstag gerne wieder einsteigen in die Time Machine. Da feiern wir den Geburtstag von Bruce Springsteen mit seinen größten Hits. Gleich geht's weiter hier mit Thomas Bildner. Ich wünsche euch noch einen wunderschönen Samstag. Und wie immer, bleibt 80s.

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1: Um Punkt 12 Uhr, wenn der Münchner Bürgermeister Otzapftis ruft, dann startet heute das Oktoberfest. Mehr als 6 Millionen Menschen werden in den kommenden beiden Wochen in München erwartet. Auf einer Fläche von 48 Fußballfeldern stehen 38 Bierzelte. Für eine Maß Bier zahlt man auf der Wiesn heuer zwischen 14,80 Euro und 15,90 Euro und damit etwa um 3% mehr als noch vor einem Jahr. Nachdem in den letzten Wochen immer wieder Mitarbeitende von KI-Firmen davor gewarnt haben, dass künstliche Intelligenzen eine Gefahr für die Menschheit sind, könnte es jetzt im US-Bundesstaat Kalifornien strengere Regeln geben. Der Gouverneur des US-Bundesstaates will bis Mitte November Vorschläge für einen Notschalter für künstliche Intelligenzen entgegennehmen. Außerdem sollen unabhängige Beobachter in größeren KI-Laboren arbeiten. Kalifornien ist der wichtigste Standort bei der Entwicklung künstlicher Intelligenzen. In Wels in Oberösterreich ist gestern am Nachmittag ein 12-jähriger Bub von einem Alkoholenker erwischt worden. Der 56-jährige Welser hatte 1,4 Promille, teilt die Polizei mit. Der 12-jährige ist zwischen zwei parkenden Autos auf die Straße getreten, um sie zu überqueren. Der PKW-Lenker dürfte den Fußgänger zu spät bemerkt haben. Der Mann muss jetzt den Führerschein abgeben. Der verletzte 12-Jährige wurde nach der Erstversorgung ins Klinikum Wels geliefert. Die MotoGP ist heute in Österreich zu Gast. Am Spielbergring in der Steiermark spitzt sich der Weltmeisterschaftskampf weiter zu. Marc Marquez und Jorge Martin gehen heute nämlich punktegleich in das Rennen. Der Start um 14 Uhr verspricht also viel Spannung.
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4: Noch angenehm frisch mit 17 Grad in Innsbruck oder in Klagenfurt, 19 schon in Linz, St. Pölten oder Graz. Über 20 Grad haben wir schon in Wien und in Eisenstadt und das wird noch. Im Osten bis zu 26 Grad, aber auch zum Beispiel in Innsbruck heute bis zu 24 Grad und jetzt wird es immer sonniger. Auch im Wettertrend sehe ich für morgen, speziell am Nachmittag dann wieder viel Sonne, kein Regen in Sicht und am Nachmittag dann wieder bis zu 28 Grad. Montag Kaltlufteinbruch, da kühlt ab. Und der Blick auf Österreichs Straßen, da gibt es einiges an Reiseverkehr. Da spüren wir zum Beispiel in Kärnten Blockabfertigung auf der 10 Richtung Slowenien bei Villach West vor dem Oswaldiberg-Tunnel, plant da am besten 15 Minuten mehr ein. Tirol, B179 Richtung Nassereit, Überlastung auf der Umfahrung heute und bei dem Stau 20 Minuten Zeitverlust. Beim Grenzübergang Kufstein-Kiefersfelden gibt es Stau bei der Ausreise Richtung Deutschland, plant da 20 Minuten mehr ein. Und dann in weiterer Folge staut es noch am großen Deutschen Eck auf der deutschen Autobahn A8 Richtung Salzburg zwischen Traunstein und Neukirchen. Baustelle, Stau, 15 Minuten Zeitverlust. Gute Fahrt!
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Willkommen, schönen Samstagmittag. Wir starten in diese Stunde an diesem Samstag mit dem größten Hit der Karriere von Melissa Manchester. War 1982. Ein Song voller Power mit viel Optimismus, kann man gut gebrauchen, auch 2026. Und ein Song, der sofort im Ohr bleibt. Hier ist You Should Hear How She Talks.

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Es gibt so Songs, gerade aus den 80ern, da hat man sofort Erinnerungen. Bei Ultravox und Vienna ist das so. Oder auch bei einem Song der 1986, eine britische Band mit ihrem Debüt-Hit gleich zum weltweiten Erfolg gebracht hat. Jawohl, richtig erkannt. Hier ist The Cutting Crew und Just Died in Your Arms. Schönes Wochenende, schönen Samstag hier bei uns auf Super 80s.

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immer die größten Hits der 80er und das hier war ein weltweiter Hit und der große Durchbruch für die J. Geils Band 1981 mit Santa Falls. Schönen Samstag hier mit uns, mit Radio Super 80s und ihr könnt auch uns und unserem Lieblingsmusikjahrzehnt zum Durchbruch verhelfen. Ganz einfach, indem, wenn euch jemand fragt, kann auch durchaus mal am Telefon sein, wenn es da klingelt und von euch jemand wissen will, hey, welchen Lieblingsradiosender habt ihr so? Dann gibt's nur unseren Namen hier, der für ein Musikjahrzehnt steht. Radio Super

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1: Die SPÖ und die Homosexuellen Initiative fordern heute ein härteres Vorgehen gegen rechtsextreme Gruppierungen, die gezielt auf Homosexuelle losgehen. Angriffe in Österreich und dem deutschsprachigen Raum, darunter auch ein Tötungsdelikt im Sommer in Niederösterreich, zeigen, dass wir es mit einem organisierten und breit vernetzten Umfeld zu tun haben, sagt der Gleichbehandlungssprecher Mario Lindner zur österreichischen Presseagentur. Der im Vorjahr angekündigte nationale Aktionsplan gegen Hasskriminalität soll im Herbst an den Start gehen. In Dublin in Irland treffen sich heute den zweiten Tag in Folge die Finanzministerinnen und Minister der EU und dort beschäftigen sie sich vor allem mit den steigenden Spritpreisen. Die Preise an den Tankstellen steigen ja aktuell europaweit an, Schuld ist der weiter eskalierende Krieg im Nahen Osten. Österreichs Finanzminister Markus Matterbauer fordert bei dem EU-Treffen eine Übergewinnsteuer auf Ölkonzerne. Mineralölbetriebe haben in diesem Jahr um hunderte Millionen mehr verdient als sonst. In Deutschland können sich jetzt Museen aus der ganzen Welt bewerben, um insgesamt 1500 Kunstwerke geschenkt zu bekommen. Die Sammlung des verstorbenen Kunstsammlers Christoph Müller soll nämlich der Öffentlichkeit zugutekommen. Bis zum Jahresende können sich Museen um die Werke bewerben. Darunter sind zum Beispiel Holzschnitte aus dem 16. Jahrhundert und Gemälde aus dem 19. Jahrhundert. Die Wiener Austria will heute Abend den Sprung in die obere Tabellenhälfte der Fußball-Bundesliga schaffen. Dazu müssen die Veilchen heute Abend beim GAK gewinnen. Die Wiener Austria hat zwei der letzten sechs Spiele gewonnen, der GAK hat einen Punkt mehr am Konto stehen. Anpfiff der Partie heute Abend ist um 19.30 Uhr. Bereits um 17 Uhr treffen im Vorarlberger Duell Lustenau und Altach aufeinander.
2: Fast alle Landeshauptstädte momentan so um die 20 Grad, Salzburg, Innsbruck bei 19, Wien schon bei 23 Grad, Eisenstadt bei 22 Grad und das wird noch überall, also auch in Innsbruck bis zu 24 Grad, im Osten von Österreich sogar bis zu 26 Grad. Im Wettertrend sehe ich für morgen ähnlich wie heute, sogar noch ein Stückchen wärmer, bis zu 28 Grad. Am Montag wird es dann wieder richtig kühl. Und der Blick auf Österreichs Straßen mit Reiseverkehr und Rückreiseverkehr. Da spüren wir zuerst in Tirol auf der B179 Richtung Deutschland zwischen Nassereit und dem Fernpass 30 Minuten Zeitverlust. Richtung Nassereit auf der Umfahrung Reute 20 Minuten Zeitverlust. Beim Grenzübergang Kufstein-Kiefersfelden braucht ihr 20 Minuten länger bei eurer Ausreise Richtung Deutschland. Und dann gibt's noch Stau. In weiterer Folge, wenn ihr übers große deutsche Eck fahrt, auf der deutschen Autobahn A8 Richtung Salzburg zwischen Traunstein und Neukirchen 15 Minuten Zeitverlust wegen einer Baustelle. Gute Fahrt!
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Bereit für die nächste Stunde Zeitreise in unser Lieblingsmusikjahrzehnt? Und da starten wir mit einem Song. 1985 ist dieser Titel ins Radio gekommen und eigentlich nie mehr verschwunden aus der Playlist, egal welcher Sender. Und natürlich bei uns hier auf Radio Super 80s. Immer voll mit dabei. Walking on Sunshine, Katrina and the Waves.

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Für die ruhigen Momente an einem Samstag. Ich hoffe, die gibt es auch an diesem Wochenende bei euch. Zeit zum Durchschnaufen. Phil Collins, Against All Odds, hier bei uns auf Radio Super 80s. Und nach diesen Momenten wird es wieder ein bisschen tanzbarer. Ende der 80er macht nämlich Big Fun aus einem Disco-Klassiker der Jacksons einen frischen Pop-Hit quasi für die Next Generation. Hier sind sie, Big Fun mit Blame It On The Boogie.

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So muss das Wochenende klingen. Immer die größten Hits der 80er mit dabei. Hier bei uns auf Radio Super 80s und die Pointer Sisters. Hey, Jump for my love. Wir hüpfen jetzt in den Zeitvorsprung. 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

0: Schichten. Die geplante Aktivpension sorgt für Kritik. Laut einer Studie des gewerkschaftsnahen Momentum-Instituts profitieren Besserverdiener von der Maßnahme mehr. Wer eine höhere Pension hat, zahlt auf den Zuverdienst mehr Lohnsteuer und profitiert deshalb auch stärker von einer Steuerreduktion. Die ÖVP weist die Kritik zurück und spricht von einer echten Entlastung für alle, die nach Erreichen des Pensionsalters weiterarbeiten wollen. Die USA, Dänemark und Grönland haben im Streit um die Arktikinsel einen Durchbruch verkündet. In der kommenden Woche werde voraussichtlich ein Abkommen mit den USA unterzeichnet. Das teilten die Regierungen von Dänemark und Grönland gemeinsam mit. Eine lang anhaltende Unsicherheit werde hoffentlich bald durch ein verbindliches Abkommen beendet. Das schreibt der dänische Außenminister auf Facebook. In Wien wird die Vermietung von Wohnungen zu touristischen Zwecken weiter erschwert. Ab 2027 gilt eine Registrierungspflicht. Das heißt, dass eine Kurzzeitvermietung über Plattformen wie Airbnb zuvor der Behörde gemeldet werden muss. Auch die Umwidmung von Wohnungen in Beherbergungsstätten wird drastisch eingeschränkt, denn hier sind die Fälle zuletzt gestiegen. Ein 59-jähriger Salzburger ist in der Nacht auf heute bei einem Verkehrsunfall auf der Westautobahn bei Salzburg Nord ums Leben gekommen. Der PKW-Lenker ist kurz vor Mitternacht in Fahrt Richtung Wien gegen einen Sattelschlepper geprallt. Das Auto hat sich dabei unter den Anhänger geschoben. Der LKW-Lenker ist unverletzt.
1: Überall sonnig heute, die meiste in Vorarlberg, Tirol, Salzburg und Niederösterreich. Teilweise dichter bewölkt heute Nachmittag über den Bergen in der Steiermark und in Kärnten. 26 Grad heute maximal, am heißesten im Wiener Becken. Morgen am Sonntag wieder sehr sonnig, am späteren Nachmittag und Abend werden die Wolken dann aber dichter. Morgen sogar noch mal heißer, allerdings teils recht windig, vor allem von Salzburg ostwärts und am Montag dann die Abkühlung. Hallo zu euch ins Auto nach Tirol, B179 Richtung Nassereit auf der Umfahrung Reutte, 20 Minuten mehr. B189 Richtung Deutschland zwischen Holz, Leitensattel und Nassereit und auf der B179 auch Richtung Deutschland zwischen Nassereit und Fernpass insgesamt 20 Minuten Zeitverlust. Brixentalstraße Richtung Wörgl ab Westendorf 20 Minuten mehr und in Wien ist die Ringstraße gesperrt ab dem Schwarzenbergplatz. Eine Demo. Route führt dann über den Ring Franz-Josefs-Kai den Ring wieder zum Schwarzenbergplatz zurück.
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0: Los geht's mit Österreichs bester Playlist. Und zwar mit den Namen, die sofort uns in gute Musikmomente hineinleben lassen. Die Weather Girls, wir haben schon gehört, kündigen sich an mit It's Raining Man. Außerdem gleich mit dabei die unglaubliche Dolly Parton, viel zu früh uns verlassen. Chris Rea, werden wir auch gleich noch hören mit Josephine. Oder auch legendär aus den 80ern, der Sound muss immer wieder mal sein. Milli Vanilli, alles mit dabei hier bei uns auf Super 80s.
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Shooting Stars der 80er, Milli Vanilli. In den 80ern gab es aber auch große Comebacks. Und zwar 1989, also schon sehr spät. Für die Doobie Brothers, nach vielen Jahren Pause, sind sie zurückgekehrt. Mit The Doctor gelang ihnen noch einmal ein Top-10-Hit. Und der erfolgreiche Neustart in einer legendären Rockband. Gönnen wir uns jetzt in voller Länge. Hier bei uns auf Super 80s. Ihr wisst immer, die größten Hits der 80er.

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Das ist die Hall of Fame.

So hat man in den 80ern den ESC gewonnen. Bugs Fizz und Making Your Mind Up. Der Song, der jetzt hier in der Playlist geparkt ist, also den holen wir aus dem Parkplatz raus. Jawohl. Loslegen darf sie Kim Wilde, You Keep Me Hanging On. Diese Nummer hat heute Geburtstag. Vor 40 Jahren, am 19. September 1986 released worden. Sie hat einfach einen Hit der Supremes neu geschaffen. Wirklich einen neuen Pop-Klassiker. Los geht's mit die Keep Me Hanging On.

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1: Die geplante Aktivpension sorgt für Kritik. Laut einer Studie des gewerkschaftsnahen Momentum-Instituts profitieren Besserverdiener von der Maßnahme mehr. Wer eine höhere Pension hat, zahlt auf den Zuverdienst mehr Lohnsteuer und profitiert deshalb auch stärker von einer Steuerreduktion. Die ÖVP weist die Kritik zurück und spricht von einer echten Entlastung für alle, die nach Erreichen des Pensionsalters weiterarbeiten wollen. Die USA, Dänemark und Grönland haben im Streit um die Arktikinsel einen Durchbruch verkündet. In der kommenden Woche werde voraussichtlich ein Abkommen mit den USA unterzeichnet. Das teilten die Regierungen von Dänemark und Grönland gemeinsam mit. Eine lang anhaltende Unsicherheit werde hoffentlich bald durch ein verbindliches Abkommen beendet. Das schreibt der dänische Außenminister auf Facebook. In Wien wird die Vermietung von Wohnungen zu touristischen Zwecken weiter erschwert. Ab 2027 gilt eine Registrierungspflicht. Das heißt, dass eine Kurzzeitvermietung über Plattformen wie Airbnb zuvor der Behörde gemeldet werden muss. Auch die Umwidmung von Wohnungen in Beherbergungsstätten wird drastisch eingeschränkt, denn hier sind die Fälle zuletzt gestiegen. Ein 59-jähriger Salzburger ist in der Nacht auf heute bei einem Verkehrsunfall auf der Westautobahn bei Salzburg Nord ums Leben gekommen. Der PKW-Lenker ist kurz vor Mitternacht in Fahrtrichtung Wien gegen einen Sattelschlepper geprallt. Das Auto hat sich dabei unter den Anhänger geschoben. Der LKW-Lenker ist unverletzt.
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4: 22 Grad aktuell in Linz, Salzburg, Innsbruck, 23 in St. Pölten, Wien, Eisenstadt, Grad sogar noch mal wärmer. Morgen am Sonntag dann wieder sehr sonnig, am späteren Nachmittag und Abend werden die Wolken aber dann dichter, morgen sogar noch mal heißer, 28 Grad maximal. Von Salzburg ostwärts allerdings auch recht windig. Hallo, Zeichen ins Auto nach Tirol, A13 Richtung Innsbruck, zwischen Patsch und Innsbruck Süd eine Viertelstunde mehr. B189 Richtung Deutschland zwischen Holz, Leitensattel und Nassereit und auf der B179 zwischen Nassereit und dem Fernpass eine halbe Stunde mehr. Wien Ringstraße, da ist gesperrt ab dem Schwarzenbergplatz eine Demo. Route führt über Ring, Franz-Josefs-Quai weiter über den Ring wieder zum Schwarzenbergplatz zurück. Am besten ihr weicht großräumig aus.
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Schönen Nachmittag an diesem Samstag. Ich bin Thomas Bildner. Sollte gerade bei euch ein bisschen eine fade Stimmung herrschen, wir haben den Song, der aus einer müden Truppe ziemlich schnell Bewegung hinein zaubern kann. Und das seit den 80ern. Geniale Nummer, wie ich finde, von Casey and the Sunshine Band und Give It Up.

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In den späten 80ern hat es begonnen, dann in den 90ern voll durchgestartet. Und zwar Beautiful South hier mit Song for Whoever. Schönen Samstag hier bei uns auf Super 80s. 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Ja, und die Nummer bräuchte eigentlich eine eigene Ausstellung. So sehr steht sie für die 80er. Hier ist Aha und Take On Me. Schönes Wochenende. Schöne Zeit hier mit uns, mit Radio Super 80s.

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wird man immer an den Schmerz erinnert. Thorn in my side, Eurythmics hier bei uns auf Radio Super 80s, immer die größten Hits der 80er. Und so mancher Song, der hat es wirklich geschafft, ein Stück Zeitgeschichte oder das Zeitgeschehen der 80er innerhalb von ein paar Minuten zu erzählen. Ein Meister darin, Elton John. Nämlich als Ost und West noch durch Mauern und Stacheldraht getrennt waren, veröffentlichte Elton John wirklich einen bewegenden Song über Sehnsucht, Hoffnung und diese unerreichbare Liebe, weil sie eben durch diesen eisernen Vorhang getränkt war. Hier ist Nikita, Elton John bei Super 80s.

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1: In Wien wird die Vermietung von Wohnungen zu touristischen Zwecken weiter erschwert. Ab 2027 gilt eine Registrierungspflicht. Das heißt, dass eine Kurzzeitvermietung über Plattformen wie Airbnb zuvor der Behörde gemeldet werden müssen. Auch die Umwidmung von Wohnungen in Beherbergungsstätten wird drastisch eingeschränkt. Die Mietervereinigung begrüßt die neuen Regelungen. US-Präsident Donald Trump hat neue Sanktionen gegen Russland in Kraft gesetzt. Das Sanktionspaket soll den Kreml im Ukraine-Krieg stärker unter Druck setzen. Neben direkten Strafmaßnahmen gegen russische Politiker und Firmen sind auch Sanktionen gegen russisches Öl- und Gasexporte vorgesehen. Zeitgleich billigt das US-Außenministerium zur Unterstützung der ukrainischen Luftverteidigung ein Rüstungsgeschäft im Umfang von knapp 2,7 Milliarden Dollar. Die geplante Aktivpension sorgt für Kritik. Laut einer Studie des gewerkschaftsnahen Momentum-Instituts profitieren Besserverdiener von der Maßnahme mehr. Wer eine höhere Pension hat, zahlt auf den Zuverdienst mehr Lohnsteuer und profitiert deshalb auch stärker von einer Steuerreduktion. Die ÖVP weist die Kritik zurück und spricht von einer echten Entlastung für alle, die nach Erreichen des Pensionsalters weiterarbeiten wollen. Ein 59-jähriger Salzburger ist in der Nacht auf heute bei einem Verkehrsunfall auf der Westautobahn bei Salzburg Nord ums Leben gekommen. Der PKW-Lenker ist kurz vor Mitternacht in Fahrtrichtung Wien gegen einen Sattelschlepper geprallt. Das Auto hat sich dabei unter den Anhänger geschoben. Der LKW-Lenker ist unverletzt.
2: Meiste Sonne heute in Vorarlberg, Tirol, Salzburg und Niederösterreich generell, aber überall sonnig. Dichter bewölkt im Laufe des Nachmittags, vor allem am späteren Nachmittag über den Bergen in der Steiermark und in Kärnten. 26 Grad heute maximal, am heißesten im Wiener Becken. Morgen am Sonntag wieder sehr sonnig, am späteren Nachmittag und Abend werden die Wolken allerdings dichter. Morgen temperaturmäßig sogar noch einmal heißer, 28 Grad maximal. Allerdings teils recht windig, vor allem von Salzburg ostwärts bis nach Niederösterreich. Montag dann die Abkühlung. Notzeichen ins Auto nach Tirol, B179 Richtung Deutschland zwischen Assereit und Fernpass eine Viertelstunde mehr. Kärnten A10 Richtung Salzburg bei der Baustelle bei Villach eine Viertelstunde mehr. Burgenland A4 zwischen Nickelsdorf und Mönchhof, da werdet ihr wegen Arbeit immer wieder kurz angehalten. Und in Wien haben wir zwei Demos, zum einen auf der Ringstraße und am Franz-Josefs-Quai, deshalb dort aktuell gesperrt. Demo Ende ist dann am Schwarzenbergplatz. Zweite Demo auf der Zweierlinie, eine Fahrraddemo, führt vom Platz der Menschenrechte über den Getreidemarkt dann weiter über die linke Wienzeile Richtung Schloss Schönbrunn. Dort ist dann Demo Ende. Gute Fahrt euch!
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Das hier, das ist die dritte Single aus ihrem ersten Album und auch Single Nummer 3 ist zum Welthit aufgestiegen. Obwohl man sagen musste, war gar nicht für Whitney Houston gedacht, sondern erst für Janet Jackson. Aber die Whitney hat dann einen Welthit draus gebastelt und der ist bis heute so unglaublich gut im Ohr. Bitteschön, hier ist How Will I Know?

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Das ist ein Song, der schmeichelt sich immer wieder hinein ins Ohr. Clamadaros und Nothing's Gonna Change My Love For You. Echt zum Dahinschmelzen an diesem Samstagnachmittag. 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

Unverkennbar der Sound von Foreigner und Luann. Was nicht der ganz große Chartstürmer weltweit, aber bestes Beispiel dafür, warum ihr Album 4, also 4, bis heute zu den absoluten Rock-Klassikern der 80er gehört. Und die 80er konnten auch ganz anders klingen. Hier so. Auch legendär bis heute. Hier ist Vangelis und I'll Find My Way Home. Seid's gut unterwegs an diesem Samstag mit Super 8.

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1: Die NEOS fordern heute eine Verdoppelung der Studiengebühren und der Mindeststudienleistung. In einem Positionspapier zur Hochschulstrategie 2040 schlagen sie vor, die Gebühren auf 700 Euro pro Semester zu erhöhen. Studierende aus Drittstaaten sollen sogar 2500 Euro zahlen. Die Mindeststudienleistung soll von 16 auf 32 ECTS-Punkte verdoppelt werden. Belarus hat in den letzten Tagen Militärübungen an der Grenze zur EU abgehalten. Laut dem Verteidigungsministerium in Minsk hatten die Manöver eine strikt defensive Ausrichtung. Geübt wurde unter anderem die Verteidigung der Grenze und der Kampf gegen Drohnen. Belarus hält jedes Jahr mindestens zwei große Manöver unter Beteiligung seiner Verbündeten ab, insbesondere Russland. US-Präsident Donald Trump hat neue Sanktionen gegen Russland in Kraft gesetzt. Das Sanktionspaket soll den Kreml im Ukraine-Krieg stärker unter Druck setzen. Neben direkten Strafmaßnahmen gegen russische Politiker und Firmen sind auch Sanktionen gegen russisches Öl- und Gasexporte vorgesehen. Zeitgleich billigt das US-Außenministerium zur Unterstützung der ukrainischen Luftverteidigung ein Rüstungsgeschäft im Umfang von knapp 2,7 Milliarden Dollar. Ein 15-jähriger Mofa-Lenker ist gestern bei einem Verkehrsunfall im Mühlviertel schwer verletzt worden. Der Jugendliche ist in einer unübersichtlichen Linkskurve mit einem Auto zusammengestoßen. Er prallt gegen die Motorhaube und die Windschutzscheibe und bleibt dann rechts neben dem Wagen liegen. Nach der Versorgung durch den Notarzt wird er mit dem Rettungshubschrauber ins Kepler Uniklinikum nach Linz geflogen.
2: Viel Sonne mit dabei, die meiste Sonne heute Nachmittag weit in Vorarlberg, Tirol, Salzburg und Niederösterreich, teils dichter bewölkt, weiter in Ödenberg, in der Steiermark und in Kärnten. 26 Grad heute maximal, morgen sogar bis zu 28 Grad, noch einmal heiß, allerdings teils auch recht wenig, vor allem von Salzburg ostwärts. Viel Sonne den ganzen Tag über, morgen wieder, außer am späteren Nachmittag und Abend, da werden die Wolken von Norden her dann dichter. Hallo, Zeichen ins Auto nach Tirol, B179, Richtung Deutschland, vor dem Grenztunnel Füssen eine halbe Stunde mehr. Vor dem Grenzübergang Kufstein-Kiefersfelden bei der Ausreise 20 Minuten mehr. Dann Oberösterreich, S10 in beiden Richtungen gesperrt, zwischen Freistadt Süd und Freistadt Nord. Eine Einsatzübung bis Mitternacht ist da gesperrt, am besten ihr weicht durch Stadtgebiet aus. Und Wien am Stau auf der Grünbergstraße, statt einwärts und auf der linken Wienseite wegen einer Fahrraddemo. Ende ist dort dann beim Schloss Schönbrunn. Außerdem noch die zweite Demo, deswegen noch immer gesperrt, der Ring. Auch der Franz-Josefs-Kai wegen einer zweiten Demo, die endet dann beim Schwarzenbergplatz.
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Also wer da wieder auf uns wartet in dieser Stunde, unglaublich. Toto werden wir hören, James Brown oder John Chad oder Sting, auch schon in der Warteschleife quasi. Alle ganz gespannt, freuen sich sehr, hier mit dabei zu sein. Aber wir beginnen die Stunde mit einem großartigen Duett. Wir sind Tina Turner und David Bowie. Tonight.

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Der Song ist schon ein schönes Beispiel dafür, welche Bilder Musik im Kopf erzeugen kann, oder? Roxy Music und Avalon. Wie ein Fantasy-Movie, oder? Aus den 80ern. Klingt so stilvoll und voller Atmosphäre. Brian Ferry und eben Roxy Music mit einem absolut magischen Klassiker. Pure Magie übrigens, auch bei uns auf super80s.at. Klickt euch mal durch. Da gibt es nicht nur die Playlist, sondern auch immer Gewinnspiele zum Mitmachen. Perfekt fürs Wochenende.

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Sir Cliff Richards hier bei uns in der Playlist auf Radio Super 80s. Immer die größten Hits der 80er. Und manche haben so eine total simple Botschaft, die uns nur sagen möchte, hey Leute, es zählt eigentlich im Leben immer nur der Moment. Klingt dann jetzt gleich so. Vielleicht haben wir nicht alles, aber wir haben diese Nacht. Da treffen Softrock, Pop und Country aufeinander. Wenn Kenny Rogers und Sheena Easton gleich singen, We've Got Tonight. 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
1: In Wien wird die Vermietung von Wohnungen zu touristischen Zwecken weiter erschwert. Ab 2027 gilt eine Registrierungspflicht. Das heißt, dass eine Kurzzeitvermietung über Plattformen wie Airbnb zuvor der Behörde gemeldet werden muss. Auch die Umwidmung von Wohnungen in Beherbergungsstätten wird drastisch eingeschränkt. Die FPÖ fordert andere Schwerpunkte. Den Grünen geht Ludwigs Vorstoß nicht weit genug. US-Präsident Donald Trump hat mehreren Medien den Zugang zum Weißen Haus verboten. Betroffen sind CNN, MS Now und Politico. Trump wirft den Sendern vor, Falschnachrichten zu verbreiten. Kritiker sehen darin einen Einschüchterungsversuch und Angriff auf die Pressefreiheit. Was genau der Anlass für Trumps Ankündigung war, bleibt unklar. US-Präsident Donald Trump hat neue Sanktionen gegen Russland in Kraft gesetzt. Das Sanktionspaket soll den Kreml im Ukraine-Krieg stärker unter Druck setzen. Neben direkten Strafmaßnahmen gegen russische Politiker und Firmen sind auch Sanktionen gegen russisches Öl- und Gasexporte vorgesehen. Zeitgleich billigt das US-Außenministerium zur Unterstützung der ukrainischen Luftverteidigung ein Rüstungsgeschäft im Umfang von knapp 2,7 Milliarden Dollar. Ein 15-jähriger Mofa-Lenker ist gestern bei einem Verkehrsunfall im Mühlviertel schwer verletzt worden. Der Jugendliche ist in einer unübersichtlichen Linkskurve mit einem Auto zusammengestoßen. Er prallt gegen die Motorhaube und die Windschutzscheibe und bleibt dann rechts neben dem Wagen liegen. Nach der Versorgung durch den Notarzt wird er mit dem Rettungshubschrauber ins Kepler-Uniklinikum nach Linz geflogen.
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4: Super angenehm geht der Abend heute zu Ende. 24 Grad noch in Wien, 25 in Eisenstadt und 23 Grad in Innsbruck. Überall noch die letzten Sonnenstrahlen genießen. Morgen dann viel Sonne mit dabei, sehr warm. Spätsommerlich mit Höchstwerten von 21 bis 28 Grad. Einblick auf die Straßen. Wir beginnen bei euch in Wien, A2 Richtung Wien. Zwischen dem Knoten Vösendorf und dem Knoten Inzersdorf ist ein Unfall passiert. Die Überholspur ist blockiert, es gibt kurzen Stau. Tirol B179 Fernpaustraße Richtung Deutschland. Da Stau vom Grenztunnel Füssen, circa eine halbe Stunde Zeitverlust. Ich wünsche euch eine gute und sichere Fahrt in den Samstagabend.
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Alle sind mit Überstunden. Sense is working overtime hier bei uns auf Radio Super 80s. Rüber geht's jetzt zu einer der wohl frechsten Anmache-Sprüche der 80er oder der Popgeschichte. Und ist auch einer der größten Hits geworden. Des Jahres 1988. Hier ist Billy Ocean mit Get Out of My Dreams, Get Into My Car.

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Ein Song, der uns stolzer macht. Love and Pride. Und King hier bei uns auf Radio Super 80s. Beim nächsten Song war eigentlich am Anfang nur Idee, machen wir irgendeinen verrückten kleinen Song. Ja, das war so die Idee von Rick James. Was dabei herausgekommen ist, ist ein Welthit, der bis heute Tanzflächen füllen kann. Er ist Super Freak hier bei uns auf Super 80s.

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1: In Wien wird die Vermietung von Wohnungen zu touristischen Zwecken weiter erschwert. Ab 2027 gilt eine Registrierungspflicht. Das heißt, dass eine Kurzzeitvermietung über Plattformen wie Airbnb zuvor der Behörde gemeldet werden muss. Auch die Umwidmung von Wohnungen in Beherbergungsstätten wird drastisch eingeschränkt. Die FPÖ fordert andere Schwerpunkte. Den Grünen geht Ludwigs Vorstoß nicht weit genug. Die Polizei in Den Haag hat heute eine verbotene Demonstration von Rechtsextremisten aufgelöst. Die Teilnehmer haben zu Gewalt gegen Juden aufgerufen und Sicherheitskräfte mit Feuerwerkskörpern und Straßenschildern attackiert. Mehrere mutmaßliche Gewalttäter wurden festgenommen. Die geplante Aktivpension sorgt für Kritik. Laut einer Studie des gewerkschaftsnahen Momentum-Instituts profitieren Besserverdiener von der Maßnahme mehr. Wer eine höhere Pension hat, zahlt auf den Zuverdienst mehr Lohnsteuer und profitiert deshalb auch stärker von einer Steuerreduktion. Die ÖVP weist die Kritik zurück und spricht von einer echten Entlastung für alle, die nach Erreichen des Pensionsalters weiterarbeiten wollen. Ein 15-jähriger Mofa-Lenker ist gestern bei einem Verkehrsunfall im Mühlviertel schwer verletzt worden. Der Jugendliche ist in einer unübersichtlichen Linkskurve mit einem Auto zusammengestoßen. Er prallt gegen die Motorhaube und die Windschutzscheibe und bleibt dann rechts neben dem Wagen liegen. Nach der Versorgung durch den Notarzt wird er mit dem Rettungshubschrauber ins Kepler Uniklinikum nach Linz geflogen.
2: Die Sonne, die ist jetzt weg, aber die kommt auch morgen wieder. Super spätsommerlich warm. Mit Höchstwerten von 21 bis 28 Grad. Viel Sonne morgen mit dabei und erst gegen Abend dann dichtere Wolken. Das Weekend geht also schön zu Ende. Ein Blick auf die Straßen zu euch. Und da läuft's gut. Es gibt momentan keine längeren Verzögerungen. Gute Fahrt.
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2: Salzburgs Landeshauptfrau Stellvertreter Stefan Schnöll zieht sich aus der Politik zurück. Der 38-jährige ÖVP-Politiker wechselt in die Privatwirtschaft. Schnöll war seit 2018 Mitglied der Salzburger Landesregierung. Die ÖVP will in den nächsten Tagen über seine Nachfolge entscheiden. Die Polizei in Den Haag hat heute eine verbotene Demonstration von Rechtsextremisten aufgelöst. Die Teilnehmer haben zu Gewalt gegen Juden aufgerufen und Sicherheitskräfte mit Feuerwerkskörpern und Straßenschildern attackiert. Mehrere mutmaßliche Gewalttäter wurden festgenommen. US-Präsident Donald Trump hat neue Sanktionen gegen Russland in Kraft gesetzt. Das Sanktionspaket soll den Kreml im Ukraine-Krieg stärker unter Druck setzen. Neben direkten Strafmaßnahmen gegen russische Politiker und Firmen sind auch Sanktionen gegen russisches Öl- und Gasexporte vorgesehen. Zeitgleich billigt das US-Außenministerium zur Unterstützung der ukrainischen Luftverteidigung ein Rüstungsgeschäft im Umfang von knapp 2,7 Milliarden Dollar. In Wien wird die Vermietung von Wohnungen zu touristischen Zwecken weiter erschwert. Ab 2027 gilt eine Registrierungspflicht. Das heißt, dass eine Kurzzeitvermietung über Plattformen wie Airbnb zuvor der Behörde gemeldet werden muss. Auch die Umwidmung von Wohnungen in Beherbergungsstätten wird drastisch eingeschränkt. Die FPÖ fordert andere Schwerpunkte. Den Grünen geht Ludwigs Vorstoß nicht weit genug.
3: Die Nacht, die verläuft heute größtenteils klar. Die Temperaturen, die sinken meist auf 16 bis 8 Grad. Im Waldviertel zum Beispiel bei euch sogar noch tiefer. Morgen dann spät sommerlich der Sonntag. Viel Sonnenschein mit dabei, nur ganz dünne vereinzelte Wolken am Himmel. Es wird warm, Höchstwerte zwischen 21 und 28 Grad. Übermorgen dann im Großteil des Landes deutlich kühler und auch viel Wind mit dabei. Ein Blick auf die Straßen, der läuft's gut, gibt keine Verzögerungen. Gute Fahrt.
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